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1: Wenn ihr bereit seid, wirklich zu hören, dann sage ich euch, liebt eure Feinde, tut denen Gutes, die euch hassen, betet für das Glück derer, die euch verfluchen, betet für die, die euch verletzen.
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1: Auf Fotos wählen wir oft den besten Ausschnitt und löschen Bilder, auf denen wir uns nicht gefallen. Ist doch so, oder? Auch im Alltag zeigen wir in der Regel lieber unsere starken Seiten als unsere Unsicherheit. Gott lässt sich nicht vom äußeren Eindruck täuschen. In der Bibel heißt es, ein Mensch sieht, was vor Augen ist, der Herr aber sieht das Herz an. Das kann zuerst erschrecken, aber eigentlich ist es eine große Entlastung. Vor Gott musst du nichts darstellen und keinen perfekten Eindruck hinterlassen. Er kennt deine Geschichte und sieht trotzdem deinen Wert. Du darfst heute darauf vertrauen, dass Gottes Blick tiefer geht als jeder äußere Schein und voller Liebe ist.
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1: Wenn ein böser Geist einen Menschen verlässt, geht er in die Wüste und sucht Ruhe. Wenn er sie jedoch nicht findet, sagt er sich, ich will zu dem Menschen zurückkehren, aus dem ich ausgefahren bin. Und so kommt der Geist zurück und stellt fest, dass seine frühere Wohnung sorgfältig gefegt und gesäubert wurde. Dann holt er 7 andere Geister, die noch schlimmer sind als er selbst, und sie alle ziehen dort ein. Dann ergeht es diesem Menschen noch schlimmer als zuvor. Glücklich sind alle, die das Wort Gottes hören und danach leben.
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2: Im Studio Hanna Messerschmidt. Die Pflegeversicherung steckt tief im Minus. Gesundheitsminister Linnemann will deshalb heute eine Reform durchs Kabinett bringen. Stand jetzt sind sich Union und SPD offenbar aber noch gar nicht einig. Die SPD hält die Reform für ein reines Sparpaket und will Pflegebedürftige mehr entlasten. Bundesfamilienministerin Karin Prien zeigt sich offen dafür, die Bezugsdauer des Elterngelds bei 14 Monaten zu belassen. Die geplante Kürzung auf 12 Monate sei für viele Familien schwer umzusetzen, sagte sie dem RND. Die Koalition prüft derzeit diverse Einsparmöglichkeiten. Das Deutschlandticket wird offenbar schon wieder teurer. Laut Rheinischer Post soll der Preis heute neu festgelegt werden. Im Gespräch ist eine Erhöhung um 4 auf dann knapp 67 Euro. Der Koordinierungsrat von Bund, Ländern und Verkehrsbranche müsste den neuen Preis dann noch beschließen. In einem der größten Verfahren der Fußballgeschichte ist Manchester City in zahlreichen Anklagepunkten schuldig gesprochen worden. Der Club um Superstar Erling Haaland soll über Jahre Einnahmen verschleiert haben. Man City drohen jetzt harte Strafen, von Geldbußen bis hin zum Zwangsabstieg.
1: 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Und jetzt das Wetter bei ERF Yes.
2: Neblig ist es heute Morgen erstmal noch, danach wird es oft trocken und sonnig. Im Westen ziehen am Nachmittag ein paar mehr Wolken durch und zum Abend kann da auch mal ein Schauer runterkommen. Die Höchstwerte liegen zwischen 20 und 30 Grad. Morgen sind dann überall mehr Wolken dabei, im Westen regnet es immer wieder und vereinzelt kann es auch mal gewittern, bei 26 Grad maximal.
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1: Im Studio Hanna Messerschmidt. Der Fahrgastverband Pro Bahn kritisiert die geplante Erhöhung des Deutschland-Ticketpreises. Das soll laut Rheinischer Post um 4 Euro teurer werden und dann knapp 67 Euro kosten. Angesichts des Tankrabatts für Autofahrer fordert der Verband auch einen Rabatt für Nutzer des Deutschland-Tickets. Im Bundeskabinett steht heute die umstrittene Pflegereform auf der Tagesordnung. Auch wenn SPD und Union sich offenbar bisher nicht einig sind. Die SPD will Nachbesserungen. Sie hält die Pläne von Gesundheitsminister Linnemann für ein reines Sparpaket und fordert mehr Entlastungen für Pflegebedürftige. Bundesfamilienministerin Karin Prien hält an ihren Plänen für ein Familienpflegegeld fest. Das Konzept soll im ersten Halbjahr 2027 vorgelegt werden, sagte sie dem RND. Damit sollen Menschen unterstützt werden, die für die Pflege von Angehörigen vorübergehend aus dem Beruf aussteigen. US-Präsident Trump setzt bei künstlicher Intelligenz auf freiwillige Selbstkontrolle statt auf gesetzliche Vorschriften. Die Chefs großer Tech-Konzerne haben im Weißen Haus eine entsprechende Vereinbarung unterzeichnet. Rechtlich bindend ist die aber nicht.
0: 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Und jetzt das Wetter bei ERF Yes.
1: Neblig ist es heute Morgen erstmal noch, danach wird es oft trocken und sonnig. Im Westen ziehen am Nachmittag ein paar mehr Wolken durch und zum Abend kann da auch mal ein Schauer runterkommen. Die Höchstwerte liegen zwischen 20 und 30 Grad. Morgen sind dann überall mehr Wolken dabei, im Westen regnet es immer wieder und vereinzelt kann es auch mal gewittern, bei 26 Grad maximal.
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2: Ah, oh, kennt ihr das, wenn ihr fast niesen musstet? Puh, es war eine knappe Kiste gerade hier im Studio. Das Näschen kitzelt immer noch ganz leicht. Ich sage euch, wie es ist. Was ist hier los? Ha, Spätblüher, Allergie oder Erkältung. Was ist es? Ich weiß es nicht. Am besten gar nichts von allem. Es ist gleich wieder weg. So, ich schnauf kurz durch und überlasse euch der schönsten Popmusik, würde ich sagen. Jamie McDonald spiele ich euch. Left It in the River. Und damit einen guten Start in den Bergfest-Mittwoch. Ganz ohne Niesen. Ich bin stolz auf mich.

called Out Music, You Have My Yes. Und damit euch einen guten Morgen aus dem ERF Yes Studio, in dem heute ein bisschen der Wurm drin steckt. Also erstmal musste ich ja heute Morgen fast niesen. Ich konnte es gerade noch verhindern. Es wäre auch schön gewesen, glaube ich. Ne? So das Erste, was man morgens aus dem Radio hört, einen lauten Nieser. Da merkt man doch, ja, bei den anderen läuft es eben auch nicht immer rund. So, heute Morgen sagt mein Computer mir hier im Studio, du kannst dich nicht anmelden. Also ich wäre bereit gewesen. Aber er hat gesagt, nein, das ist das falsche Passwort. Dann habe ich es nochmal eingegeben. Und nochmal und nochmal und nochmal. Und ich gebe das ja jetzt nicht zum ersten Mal hier ein. Tja, er hat gesagt, Anmeldeversuch verzögert. Also der Computer möchte nicht so wie ich. Ich muss jetzt einen Moment warten und werde gleich nochmal versuchen, mein Kennwort nochmal korrekt einzugeben. Ich bin wirklich verwundert. Ich weiß gar nicht, wie oft man das Falsche eingeben muss, dass Windows einem sagt, nee, jetzt ist aber mal Pause hier. Jetzt machst du mal langsam, junger Freund. Hinsetzen und abwarten. Wir glauben dir nicht, dass du wirklich du bist. Also, ich warte jetzt einen kleinen Augenblick hier ab und genieße. Genieße mit euch den Morgen. Wir lassen es uns gemeinsam gut gehen. Mit Hannah Care jetzt. I won't. Ich hoffe, bei euch läuft es einfach ein bisschen besser als hier.

Ich fühle mich gerade ein bisschen wie Boris Becker. Erinnert ihr euch früher? Ich glaube, es war AOL, ne? Als er sich ins Internet eingeloggt hat und gesagt hat, bin ich schon drin? Ich bin schon drin. Ja, das war leicht. Ich bin jetzt auch drin. Also, ihr FGS-Studio ist jetzt abflugbereit. Liebe Freunde, wir sind ready. Ready für euren Tag, an dem wir uns natürlich gleich auch ein bisschen um die neuesten News der Lyrics bemühen möchten, nicht wahr? Also, ein bisschen was Schickes. Einen kleinen übersetzten Songtext habe ich für euch direkt nach Jonathan Traylor mit This Kind of Love. Mann, bin ich froh, dass ich mich einfach einloggen konnte. Es sind manchmal die kleinen Dinge, die dann auf dem Mittwochmorgen große Freude bereiten.

0: Schönen guten Morgen. 6:45. Ihr hört ERF. Yes. Ich habe mir gerade die Frage gestellt, wann die vielen kleinen Wunder und Gründe zur Freude im Alltag eigentlich zur Selbstverständlichkeit geworden sind. Das schleicht sich ja total schnell ein, ne? Wo ich das Gefühl habe, boah, eigentlich müsste ich viel dankbarer für all das sein, was ich habe, was mir geschenkt wird, dass ich hier in einem warmen Raum sitze, dass ich einen Kaffee trinken kann, dass ich frisches Wasser habe, dass ich morgens aus einem warmen Bett aufstehe. Nein, das sind alles irgendwie so gefühlte Kleinigkeiten, die aber gar nicht so selbstverständlich sind, für wie selbstverständlich wir sie, glaube ich, oft halten. Ja, kleinen Reminder daran, mal wieder Dankbarkeit in den Alltag einfließen zu lassen und sich einfach bewusst zu machen, was wir alles haben. Jetzt mit den Highlights des Textes von Adriana Costa. Das ist Counting My Blessings.
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2: Ich schaue mich um und sehe all die Dinge, die du getan hast. Dann erfüllst du mich mit deinem Frieden und deiner vollkommenen Liebe. Und sagst mir, du wirst für mich alles zum Guten wenden. Du ebnest mir einen Weg, den ich nicht für möglich gehalten hätte. Von Januar bis Dezember sammle ich Gründe zur Dankbarkeit. Ich muss mich ranhalten, um all deine Güte und alle Wunder zählen zu können. Ich entscheide mich jeden Tag dafür, daran zu denken. Ich mache mir bewusst, wie beschenkt ich bin. Adrian Acosta, Counting My Blessings.
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Adriana Costa zählt ihre Gründe zur Dankbarkeit. Ihr habt die Highlights des Textes bei ERF Yes gehört. Es ist 20 Minuten nach 7. Ich wünsche euch einen guten Start in den Mittwochmorgen. Am Mikro ist Julian. Hi.

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Himmelsspektakel Spätsommer. Meine Frau hat mir doch tatsächlich gerade zwei Fotos auf mein privates Handy geschickt vom Himmel heute Morgen, der wirklich richtig schön aussieht. Also auch in Wetzlar hier so orange-rötlich da am Horizont. Wie sieht er bei euch aus? Schickt doch gerne mal ein Foto ins Studio per WhatsApp an die 0160 44 55 006. Packe ich dann selbstverständlich auch in den Status. Und eine gute Nachricht, die liefere ich euch direkt, nachdem ihr das Foto rübergeschickt habt. Ihr hört vorher noch CC Winans mit That's My King bei ERF Yes. Da, wo du die schönste Popmusik und schönen Himmel genießen kannst.

0: CC Winans bei ERF Yes um 7:30.
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0: Deutschland hat schon vor Ende September mehr Solarstrom erzeugt als im gesamten Vorjahr. Wie cool ist das denn? Bis vor 2 Tagen waren es nämlich 90,2 Terawattstunden. 2025 waren es insgesamt 90,0. Was bedeutet das? 90 Terawattstunden, das sind 90 Milliarden Kilowattstunden. Das entspricht rechnerisch ungefähr dem Stromverbrauch von gut 31 Millionen Zwei-Personen-Haushalten. Wow. Wie ZDF heute berichtet, haben viele Sonnenstunden und der weitere Ausbau von Solaranlagen dazu beigetragen. Die Energiewende, die klingt ja oft irgendwie nach großen Plänen, die wenig mit mir zu tun haben. Aber sie passiert dann doch ganz konkret. Auf Dächern und freien Flächen, wenn Sonnenlicht zu Strom wird.
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0: Guten Start euch in den Mittwochmorgen mit schönen Sonnenaufgängen, die mich hier im ERF Yes Studio erreichen. Ich habe ja versprochen, ich lade die jetzt noch in den WhatsApp-Status hoch, dann können wir die gemeinsam genießen. Die Theresa hat sich schon gemeldet aus Friedrichsfelde in Berlin, der Christoph aus Basel hat einen Sonnenaufgang geschickt und auch die Manuela aus Wetzlar vom Arbeitsweg heute Morgen. Also ganz tolle Sachen mit dabei, vielen Dank. Wenn ihr auch einen schönen Sonnenaufgang habt, mit meiner Zeit schon voraus, Sonnenuntergang. Wenn ihr einen schönen Sonnenaufgang habt, schickt ihn doch gern rüber per WhatsApp ins Studio 0160 44 55 006. Und falls die Sonne bei euch gerade nicht so schön aufgeht, dann checkt einfach den WhatsApp-Status.

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durch den Mittwoch mit ERF Yes. Heute bin ich 3 Stunden live, morgen sind es schon 6 und danach kommt der Dave nochmal für weitere 6 Stunden live hier ins Studio. Wie abgefahren ist das denn? Denn morgen ist großer ERF-Spendentag. Wir senden gemeinsam Hoffnung in die Welt. Ihr könnt dabei sein und so einen kleinen Sneak Peek auf das, was euch morgen erwartet, gibt's gleich schon mal hier im Radioprogramm.

Hallöchen aus dem ERF Yes Studio. 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Die Ankunft des Busses, die hat ganz schön auf sich warten lassen. Jetzt ist er aber da und unterstützt die christliche Medienarbeit vor Ort. Eine Spende also, die wirklich etwas ins Rollen gebracht hat. 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

0: beschenkt von der schönsten Popmusik auch gleich.
1: Es wird so cool mit Forrest Frank und The Lost and Found. Two Step the Enemy spiele ich euch. Außerdem gibt's den neuen Hit von Kane auf die Ohren. Oh, das ist so ein Ding, da kann man morgens unter der Dusche richtig schön in die Duschbürste reinsingen oder in die Shampooflasche. Das macht Spaß. Und danach beim Abtrocknen entspannen zu Third Day und Toby Mac. Campfire. Ach, nur das Schönste vom Schönsten gibt's im Laufe der nächsten halben Stunde hier auf die Ohren. Dranbleiben und genießen. ERF Yes. Am Mittwochmorgen mit Julian Staubelt am Mikrofon. Schön, dass ihr dabei seid.

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1: Im Studio Hanna Messerschmidt. Das Deutschland-Ticket wird offenbar schon wieder teurer. Laut Rheinischer Post soll der Preis heute neu festgelegt werden. Im Gespräch ist eine Erhöhung um 4 auf dann knapp 67 Euro. Der Koordinierungsrat von Bund, Ländern und Verkehrsbranche müsste den neuen Preis dann noch beschließen. Bundesfamilienministerin Karin Prien zeigt sich offen dafür, die Bezugsdauer des Elterngelds bei 14 Monaten zu belassen. Die geplante Kürzung auf 12 Monate sei für viele Familien schwer umzusetzen, sagte sie dem RND. Die Koalition prüft derzeit diverse Einsparmöglichkeiten. Die Pflegeversicherung steckt tief im Minus. Gesundheitsminister Linnemann will deshalb heute eine Reform durchs Kabinett bringen. Stand jetzt sind sich Union und SPD offenbar aber noch gar nicht einig. Die SPD hält die Reform für ein reines Sparpaket und will Pflegebedürftige mehr entlasten. Künstliche Intelligenz macht den Sozialgerichten in Deutschland zu schaffen. Denn immer mehr Menschen erstellen ihre Klagen mithilfe von KI. Dadurch nimmt die Zahl der Klagen zu und die enthalten oft Fehler, was für nochmal mehr Bearbeitungsaufwand an den Gerichten sorgt.
0: 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Und jetzt das Wetter bei ERF Yes.
1: Neblig ist es heute Morgen erstmal noch, danach wird es oft trocken und sonnig. Im Westen ziehen am Nachmittag ein paar mehr Wolken durch und zum Abend kann da auch mal ein Schauer runterkommen. Die Höchstwerte liegen zwischen 20 und 30 Grad. Morgen sind dann überall mehr Wolken dabei, im Westen regnet es immer wieder und vereinzelt kann es auch mal gewittern, bei 26 Grad maximal.
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2: Bergfest. Man muss es manchmal einfach sagen. Es gehört so zu den Grundkompetenzen des Radiomoderators, einfach irgendwelche Begrifflichkeiten anzunehmen, um die Wochentage neu zu beschreiben. Normale Leute würden sagen, es ist Mittwoch. Der Radiomoderator sagt halt, es ist Bergfest. Die Hälfte der Arbeitswoche ist rum. Das heißt, ab jetzt geht's bergab mit Schwung und Rückenwind Richtung Wochenende. Und dazu habt ihr richtig gute Musik im Ohr. Jetzt zum Beispiel von Blessing Offer mit Barricades. Und damit euch einen guten Start.

Den mag ich. Two Step the Enemy um 8:08 bei ERF. Yes, gerade wieder ein bisschen durch Instagram gescrollt und ich bin ja schon immer wieder erstaunt, was ich da so alles erblicke. Die perfekten Leben, die Fotos, die immer so ausgewählt sind, dass am Ende möglichst nur die beste Version von uns übrig bleibt. Und ich kann euch sagen, ich bin da ja nicht besser. Ich meine, wer lädt denn bitte ein Foto von sich hoch, wenn er gerade morgens aus dem Bett aufgestanden ist? Da gucke ich in den Spiegel und denke mir, nicht mal das will ich sehen. Da will das da draußen ganz sicher niemand sehen. Ach ja, die Oberflächlichkeit in unserer Welt. Es ist eine kleine, große Katastrophe hin und wieder, oder? Aber wenn diese Oberflächlichkeit ein Ende findet, dann kann das ziemlich entlastend sein. Und um diese Entlastung geht's gleich bei uns im Spruch des Tages nach schicken Songs. Third Day spiele ich euch zusammen mit Toby Mac und Campfire. Und das hier ist der neue Hit von der Geschwisterband Kane. My Victory's Coming und damit euch einen schönen Mittwoch. Bei ERF, yes.

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1: Auf Fotos wählen wir oft den besten Ausschnitt und löschen Bilder, auf denen wir uns nicht gefallen. Ist doch so, oder? Auch im Alltag zeigen wir in der Regel lieber unsere starken Seiten als unsere Unsicherheit. Gott lässt sich nicht vom äußeren Eindruck täuschen. In der Bibel heißt es, ein Mensch sieht, was vor Augen ist, der Herr aber sieht das Herz an. Das kann zuerst erschrecken, aber eigentlich ist es eine große Entlastung. Vor Gott musst du nichts darstellen und keinen perfekten Eindruck hinterlassen. Er kennt deine Geschichte und sieht trotzdem deinen Wert. Du darfst heute darauf vertrauen, dass Gottes Blick tiefer geht als jeder äußere Schein und voller Liebe ist.
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Claire Leslie mit Scared. Es ist 18 Minuten nach 8 und ihr hört ERF Yes mit einem frischen Hit auf der Playlist. Ryan Mack singt für euch Roll Your Eyes. Guten Morgen.

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Durch den Mittwoch mit ERF Yes und ich glaube, es ist kein Geheimnis, aber ich finde Bewegung schon ziemlich gut. Also mir geht's auch grundsätzlich besser, wenn ich mich irgendwie ein bisschen bewegt habe. Vielleicht kennt ihr das, ne? Man kommt nachmittags, abends ziemlich gerädert von der Arbeit nach Hause und denkt, oh, nix wie auf die Couch. Aber wenn man dann doch nochmal den Bobbes hochkriegt und eine kleine Runde laufen geht, sich mal ordentlich durchbewegt, Pilates macht, was auch immer, es ist völlig egal, geht's einem danach meistens besser. Mir geht's so. Und das Ganze ist jetzt nochmal auf eine ganz neue Art und Weise belegt worden. Und wie genau die aussieht, das hört ihr gleich hier in der guten Nachricht um halb bei ERF 4.

0: Danny Gokey und Mitchell Tenpenny mit Bucket List um 8:30.
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0: Leichte Bewegung hilft gegen Schmerzen. Ja, das nenne ich doch mal eine gute Nachricht. Also hämmernde Kopfschmerzen oder entzündende Gelenke, das sind so Symptome, da schmerzt, glaube ich, schon allein der Gedanke an sportliche Aktivitäten. Und trotzdem empfiehlt ein Forschungsteam genau das im Fachmagazin Pain Reports. Es hat sich die Ergebnisse von rund 160 Studien zu dem Thema angeschaut und die bestätigen nochmal, dass Bewegung akute und chronische Schmerzen wirkungsvoll reduzieren kann. Bei chronischen Schmerzen sogar besser als gängige Medikamente. Wie abgefahren ist das, oder? Wichtig ist aber, dass man es nicht übertreibt, ne? Also leichte Bewegung und kurze Einheiten bringen mehr als hartes und langes Training. Mehr als 2 Stunden pro Woche sind übrigens nicht nötig. Bewegt man sich, dann schüttet der Körper Botenstoffe wie Serotonin oder Endorphine aus und die hemmen Entzündungen und verändern auch, wie das Gehirn auf Schmerzen reagiert. Langfristig kann es sie besser tolerieren und außerdem steigert die Bewegung die Laune. Alles in allem eine gute Sache.
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0: Bräuchte eigentlich so ein Steppbrett-Song, ne, dass ihr richtig loslegen könnt, jetzt wo ihr wisst, was Bewegung in einem macht. Ach, ich kriege auch direkt wieder Lust, mich zu bewegen. Heute vielleicht mal eine kleine Laufeinheit reinstreuen, würde ich sagen. Evelyn habe ich übrigens heute Morgen auch schon motivieren können, zumindest so ein ganz klein bisschen. Sie beschreibt es als Wink mit dem Radiomast. Finde ich ein sehr schönes Bild, liebe Evelyn. Danke für deine Nachricht an die 0160 44 55 006. So, und jetzt schneidet euch an. Evelyn überlegt nämlich schon seit 6 Uhr heute Morgen, ob sie nicht so ein Pilates-Abo mal machen soll. Naja, sich da ein bisschen reingibt. Und ich habe heute Morgen schon Pilates in meinem Wortschatz verbaut. Ich habe in meinem ganzen Leben noch kein Pilates gemacht. Ich weiß nicht, wie dieses Wort dahin kommt, aber Evelyn, es scheint für dich gewesen zu sein. Also let's go. Wer weiß, vielleicht tut's dir total gut. So, Steppbrett-Song. Habe ich so richtig nicht. Wir wollen uns ja auch leicht bewegen. Ne? Vielleicht nicht das Power Workout. Vielleicht reicht's heute Morgen, sich einfach mal so ein bisschen durchzustretchen. Und das könntet ihr gut zu diesem Song hier tun. Need to Breathe mit a Brother. Und damit euch einen bewegten Start in diesen Mittwochmorgen bei ERF Yes. Hallöchen!

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Kennt ihr das, wenn morgen etwas Großes bevorsteht und ihr in Gedanken schon jetzt nur bei dieser einen Sache seid? ERF Yes ist hier und genauso geht's mir gerade, denn morgen ist unser großer ERF-Spendentag. 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Es wird groß, es wird spannend und ich freue mich, wenn ihr einschaltet. Vorher müssen wir aber noch eine Sache machen. Wir müssen ja noch den September ein bisschen verabschieden. Ne? Morgen beginnt ein neuer Monat und ich finde, dieser September, das ist ein September, der kann sich genauso sehen lassen. Also so müssen Septembers einfach immer sein. Schön viel Sonne, milde Temperaturen, nochmal ein bisschen die Sonnenbrille auspacken und das Leben genießen. Und deshalb machen wir gleich einen kleinen Ciao-September-Moment gemeinsam. Nach zwei Songs hier bei ERF Yes.

Wolken im Moshpit um 8.48 Uhr. Ihr hört ERF, yes, und wir verabschieden uns so langsam aber sicher vom Monat September. Ja, es war ein wunderschöner Monat, wenn ihr mich fragt. Und bevor wir einfach weiter in den Oktober ziehen, gönnen wir uns noch so einen ganz kleinen Abspann. Der Monat hat uns ja viele helle Stunden dagelassen, sprichwörtlich oder im wahrsten Sinne des Wortes. Und vielleicht habt ihr sie draußen erwischen können. Auf dem Heimweg mit Sonnenbrille, beim Kaffee vor der Tür oder sogar noch beim Entspannen im Freibad. Und solche Momente sind irgendwie alltäglich und wirken manchmal ganz schön klein, aber genau deshalb übersehen wir sie ja auch so schnell, ne? So, im christlichen Glauben heißt Dankbarkeit nicht, alles ist ständig gut und wir erinnern uns immer und sehen es ständig, sondern eher, trotz allem will ich das Gute nicht übersehen und es als Geschenk annehmen. Und vielleicht nehmt ihr aus diesem September genau so einen Moment mit. Na, ihr müsst einen schönen Monat nicht irgendwie festhalten, um etwas von ihm mitzunehmen. Tauren Wells verpasst dem Klassiker September seinen eigenen Sound. Als musikalischer Abschied von diesem sonnigen Monat passt der ziemlich gut, finde ich. Und deswegen kommt er hier für euch. Tauren Wells mit September bei ERF Yes.

damit können wir den September doch so langsam aber sicher hinter uns lassen. Ihr habt den passenden Song dazu gerade gehört von Torrin Wells bei ERF. 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
1: Im Studio Hanna Messerschmidt. Der Fahrgastverband Pro Bahn kritisiert die geplante Erhöhung des Deutschland-Ticketpreises. Das soll laut Rheinischer Post um 4 Euro teurer werden und dann knapp 67 Euro kosten. Angesichts des Tankrabatts für Autofahrer fordert der Verband auch einen Rabatt für Nutzer des Deutschland-Tickets. Der Bund will Angriffe auf Bahnmitarbeiter härter bestrafen, mit mindestens 6 Monaten hinter Gitter. Das Kabinett will dazu heute ein neues Gesetz beschließen. Auch die Pflegereform soll verabschiedet werden, vorausgesetzt Union und SPD können sich kurz vor knapp noch einigen. In die Regierungsbildung in Sachsen-Anhalt kommt ein wenig Bewegung. AfD-Spitzenkandidat Siegmund hat angekündigt, sich im Dezember im Landtag als Ministerpräsident zur Wahl zu stellen. Wie die dafür nötige Mehrheit zusammenkommen soll, ist unklar. In einem der größten Verfahren der Fußballgeschichte ist Manchester City in zahlreichen Anklagepunkten schuldig gesprochen worden. Der englische Serienmeister soll jahrelang Einnahmen verschleiert haben. Das hat die Liga jetzt bestätigt. Dem Club droht nun im schlimmsten Fall ein Zwangsabstieg.
0: 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Und jetzt das Wetter bei ERF Yes.
1: Sonnig ist es heute Vormittag und es bleibt trocken. Erst Richtung Abend sind dann im Westen und Südwesten mehr Wolken unterwegs. Davor wird es nochmal richtig warm. Die Höchstwerte liegen zwischen 21 und 30 Grad. Morgen dann deutlich grauer. Viele Wolken und immer wieder Regen, vereinzelt auch mal ein Gewitter bei 18 bis 26 Grad.
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2: 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Bis 30 Grad. Gleich werde ich ohnmächtig. Ich freue mich ja über die Temperaturen, aber nachdem ich gestern in großen Tönen hier davon gesprochen habe, dass ich ja eine kurze Hose anhabe und heute eine lange Hose angezogen habe, frage ich mich, an welcher Stelle in meinem Leben ich da schon wieder falsch abgebogen bin. Bis 30 Grad am 30. September. Huiuiuiuiui. Also, was soll ich sagen? Trinkt ausreichend. Wenn ihr noch könnt, zieht eine kurze Hose an. Auf jeden Fall das T-Shirt drunter. Und dann lasst es euch richtig gut gehen mit einem schicken Hit im Ohr. Jetzt von Hopeful, Like I Am Yours.

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1: Fargo mit Zoom um 7:07 bei ERF. Yes! Als Teenie hat Joseph O'Brien angefangen, Songs zu schreiben und ziemlich schnell gemerkt, ja, Musik, oh, das ist schon mein Ding. Heute ist der junge Mann 28 und schon eine ganze Weile im Musikgeschäft unterwegs und trotzdem hat er erst jetzt sein Debütalbum rausgebracht. Ja, woran hat er gelegen, kann man sich fragen. Ne? Warum hat er sich so lange Zeit gelassen? Der Frage gehen wir mal auf den Grund. Direkt nach Josh Wilson, I Surrender All. Und das hier ist Francesca Battistelli für euch mit He Will am Mittwochmorgen.

0: Joseph O'Brien. Ja, der steht diese Woche im Fokus bei ERF Yes, denn sein Debüt What's Good For Me ist unser Album der Woche. Seit 2019 veröffentlicht Joseph O'Brien schon Singles.
1: Singles?
0: Singles?
1: Ja, er singt in den Singles.
0: Das war ein leichter Versprecher. Singles, sein erstes Album ist trotzdem jetzt draußen. Manuela Udrich, gibt es eine Erklärung dafür, dass es so lange bis zum Debütalbum gedauert hat?
1: Also ich glaube, dieser klischeehafte Satz, gut Ding will Weile haben, der passt hier ganz gut. Denn Joseph O'Brien musste erstmal herausfinden, wer er eigentlich als Künstler ist und was er wirklich für Musik machen möchte. Im Podcast mit Matthew West, da verrät er, dass er jahrelang Songs geschrieben hat, von denen er dachte, die werden meinem Label gefallen und bei christlichen Radiostationen gut ankommen und da dann viel gespielt werden. Anstatt einfach Songs zu schreiben, die ihn selbst begeistert haben, die das ausdrücken, was sein Herz wirklich fühlt. Aber jetzt mit seinem Debütalbum ist es anders. Erstmals, so sagt er, fühle es sich authentisch an, vom Sound her, aber vor allem inhaltlich.
0: Okay, da frage ich mich jetzt natürlich ein bisschen, wo ist denn inhaltlich der Unterschied zu vorher? Weil Joseph O'Brien hat ja von Anfang an eigentlich über seinen Glauben an Gott gesungen und das tut er ja immer noch.
1: Ja, das stimmt. Aber vorher war es alles etwas oberflächlicher und allgemeiner gehalten. Aber Joseph O'Brien sagt, er möchte Songs schreiben, die tiefer gehen. Er möchte zeigen, dass es zum Glauben dazugehört, sich auch mit den großen, schwierigen Fragen auseinanderzusetzen, auch mit Zweifeln und Niederlagen zu kämpfen. Und deshalb habe er sich viele Gedanken über seine Texte gemacht, jede Zeile bewusst gewählt und noch nie sei er so begeistert von seiner eigenen Musik gewesen.
0: Wow, da bin ich jetzt aber mal gespannt. Gibt es einen Song, wo du sagst, ja, da merkt man das besonders?
1: Ja, ein sehr gutes Beispiel ist der Song Sentimental Prison. Der geht inhaltlich tief und die Lyrics sind sehr bildlich und metaphorisch gewählt. Es geht darum, sich in Gedanken ständig um die eigenen Fehler zu drehen und sich davon gefangen zu fühlen. Joseph O'Brien singt darin, ich habe mir diese Wände selbst aufgebaut. Mit jeder schlechten Entscheidung kam ein neuer Stein hinzu. Ich habe vergessen, dass ich frei bin. Frei zu leben und frei dieses Gefängnis zu verlassen. Aber Gott, du hältst den Schlüssel in der Hand. Du hast mir längst vergeben, dass ich im Gefühlsgefängnis lebe. Musikalisch ist der Song eher schlicht gehaltener Akustikpop, sodass der Fokus wirklich auf den Lyrics liegt. Und nicht nur Joseph O'Brien selbst ist hier zu hören, sondern auch Musikerkollegin Tarian.
0: Das klingt sehr vielversprechend, wenn du mich fragst. Mhm. Da wollen wir jetzt unbedingt reinhören. Also vom Album der Woche What's Good For Me kommen hier Joseph O'Brien und Tarian mit Sentimental Prison bei ERF Yes.

Joseph O'Brien featuring Therion. Das ist Sentimental Prison bei ERF Yes vom Album der Woche.

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0: Michael Patrick Kelly und Take That um 9:30.
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0: Lautet jetzt, Deutschland ist dem UN-Hochseeschutzabkommen beigetreten. Zwei Drittel der Meeresfläche liegen außerhalb nationaler Zuständigkeit und für diese Hochsee gibt es jetzt einen verbindlicheren Schutzrahmen. Das Abkommen schafft einfach gemeinsame Regeln. Auf hoher See können künftig Schutzgebiete eingerichtet und die Umweltfolgen menschlicher Aktivitäten geprüft werden. Wichtig ist vielleicht zu erwähnen, dass Schutzgebiete dadurch jetzt nicht automatisch entstehen. Dafür braucht es weitere internationale Entscheidungen. Für deutsche Akteure gelten die Regeln aber ab dem 21. Oktober und dann schauen wir mal, was daraus entstehen kann. Die gute Nachricht für mich ist, auch da, wo kein Staat zuständig ist, kann gemeinsam Verantwortung übernommen werden. Der Ozean kennt keine Grenzen, sein Schutz kann nur gemeinsam gelingen und die Richtung dafür wurde jetzt eingeschlagen.
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0: Jetzt habe ich doch tatsächlich schon zwei Kaffee getrunken und es fühlt sich an. Es fühlt sich heute Morgen so an, als müsste da ein dritter folgen. Ja, eigentlich bin ich so im Tagessatz bei drei. Kann ich morgens schon drei Kaffee vertreten? Ich weiß es noch nicht. Ich überleg mal. Ich spiele euch einen Song und überleg mal und die Entscheidung, die teile ich euch dann vielleicht einfach gleich mit. Euch einen guten Start in einen hoffentlich richtig wachen Mittwochmorgen. Jetzt mit Rachel Purcell und Keep Going.

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0: schönes Ding. Madeline Ray, To Be Loved für euren Mittwoch bei ERF. Yes, es ist der letzte Tag im September und so langsam aber sicher starten wir rein. Wir gleiten rein in den Oktober. Da gibt es ja so ein bisschen Entlastung an der Zapfsäule und am Monatsende sogar eine extra Stunde Schlaf. Allerdings ändern sich dazwischen auch noch so ein, zwei Dinge, die ihr besser auf dem Schirm habt. Und welche das sind, das klären wir hier im Programm nach zwei Songs.
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Lana Ray mit Wild Horse. Es ist der 30. September und ihr hört ERF Yes. Morgen bedeutet das, es ist der 1. Oktober. Ja, und weil da unser großer Spendentag ist, Hoffnung in die Welt senden, gibt's für euch schon heute das Update der wichtigsten Änderungen im kommenden Monat. Ab morgen, da sinkt ja die Energiesteuer auf Benzin und Diesel bis Jahresende um insgesamt rund 17 Cent. Das bedeutet für euch schon mal, tanken wird ein bisschen günstiger. Seid ihr aber Bahnfahrer, dann ist diese Info für euch. An deutschen Bahnhöfen wird schrittweise bis zum 15. Oktober ein Alkoholverbot eingeführt. Verschlossene Flaschen dürft ihr aber weiterhin dabei haben. Eine smarte Sache kommt im Oktober außerdem auf uns zu, wie ich finde. Vorsorgedokumente, wie zum Beispiel so eine Patientenverfügung, die können ab sofort digital hinterlegt werden. Im Ernstfall soll das den Zugriff erleichtern. Das einzige Manko an der ganzen Sache ist, dass ihr die Dokumente leider nicht selbst hochladen könnt. Das übernehmen aber registrierte Stellen für euch. Solltet ihr endlich mal wieder die Hecke schneiden wollen, mit der allerhöchste Eisenbahn, dann lasst euch gesagt sein, ab morgen ist es wieder erlaubt. Und last but not least, Thema Zeitumstellung. In der Nacht auf den 25. Oktober wird die Uhr um eine Stunde zurückgedreht. Das bedeutet, ihr könnt eine Stunde mehr schlafen, wenn euer innerer Wecker mitspielt. Und falls nicht, dann wisst ihr ja, wie es läuft, ne? Wir liegen euch auch dann mit der schönsten Popmusik im Ohr.

Kann sich hören lassen, Matt Hansen mit Unspoken bei ERF. Yes, und mit dem Hit verabschiede ich mich von euch. Wir hören uns morgen ab 7 Uhr wieder zum großen ERF-Spendentag Hoffnung in die Welt senden. Heute ist ein guter Tag, um einen guten Tag zu haben. Ich bin Julian Schnaubel.

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1: Im Studio Hanna Messerschmidt. Das Deutschlandticket wird offenbar schon wieder teurer. Laut Rheinischer Post soll der Preis heute neu festgelegt werden. Im Gespräch ist eine Erhöhung um 4 auf dann knapp 67 Euro. Der Koordinierungsrat von Bund, Ländern und Verkehrsbranche müsste den neuen Preis dann noch beschließen. Bundesfamilienministerin Karin Prien zeigt sich offen dafür, die Bezugsdauer des Elterngelds bei 14 Monaten zu belassen. Die geplante Kürzung auf 12 Monate sei für viele Familien schwer umzusetzen, sagte sie dem RND. Die Koalition prüft derzeit diverse Einsparmöglichkeiten. Mehr als 1000 Einsatzkräfte gehen seit dem frühen Morgen in Deutschland und drei anderen Ländern gegen eine Rockerbande vor. Berichten zufolge geht es dabei um die Hells Angels. Wegen des Verdachts auf Geldwäsche sollen mehrere Haftbefehle vollstreckt und knapp 50 Millionen Euro beschlagnahmt werden. Morgen tritt der Tankrabatt wieder in Kraft. Die Steuern auf Benzin und Diesel sinken um rund 17 Cent pro Liter. Der ADAC rechnet aber damit, dass der Rabatt erst ein, zwei Tage später an der Zapfsäule ankommt. Erst wird noch der teurer eingekaufte Sprit abverkauft.
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1: Sonnig ist es heute Vormittag und es bleibt trocken. Erst Richtung Abend sind dann im Westen und Südwesten mehr Wolken unterwegs. Davor wird es nochmal richtig warm. Die Höchstwerte liegen zwischen 21 und 30 Grad. Morgen dann deutlich grauer. Viele Wolken und immer wieder Regen, vereinzelt auch mal ein Gewitter bei 18 bis 26 Grad.
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1: 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Und wer nicht Hand in Hand mit mir arbeitet, arbeitet gegen mich.
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1: Im Studio Hanna Messerschmidt. Einigung in letzter Sekunde. Bei der heiß diskutierten Pflegereform haben Union und SPD jetzt doch zusammengefunden. Das Kabinett soll sie noch heute auf den Weg bringen. Details sind bisher nicht bekannt. Die SPD hatte mehr Entlastungen für die Pflegebedürftigen gefordert. Der Fahrgastverband ProBahn kritisiert die geplante Erhöhung des Deutschland-Ticketpreises. Das soll laut Rheinischer Post um 4 Euro teurer werden und dann knapp 67 Euro kosten. Angesichts des Tankrabatts für Autofahrer fordert der Verband auch einen Rabatt für Nutzer des Deutschland-Tickets. Bei einer europaweiten Razzia gehen seit dem Morgen mehr als 1000 Einsatzkräfte gegen eine Rockerbande vor. Dabei geht's Berichten nach um die Hells Angels. In Deutschland laufen Einsätze unter anderem in NRW, Baden-Württemberg und Berlin. Es geht um Geldwäsche, Erpressung und Betrug. US-Präsident Trump setzt bei künstlicher Intelligenz auf freiwillige Selbstkontrolle statt auf gesetzliche Vorschriften. Die Chefs großer Tech-Konzerne haben im Weißen Haus eine entsprechende Vereinbarung unterzeichnet. Rechtlich bindend ist die aber nicht.
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1: Sonnig ist es heute Vormittag und es bleibt trocken. Erst Richtung Abend sind dann im Westen und Südwesten mehr Wolken unterwegs. Davor wird es nochmal richtig warm. Die Höchstwerte liegen zwischen 21 und 30 Grad. Morgen dann deutlich grauer. Viele Wolken und immer wieder Regen, vereinzelt auch mal ein Gewitter bei 18 bis 26 Grad.
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1: Ich weiß nicht, warum schlimme Dinge passieren. Ich weiß nicht, warum die besten Jungs sterben. Aber ich weiß, dass ich dich bei mir brauche. Ich bin so erschöpft davon, immer auf Achse zu sein. Ich möchte ein besserer Mensch sein. Ich möchte ein Mann sein, der das Licht findet. Deshalb zeig mir jetzt, dass du bei mir bist. Denn ich möchte das hier richtig machen. Ich werde nicht vergessen, was du damals in dieser Nacht zu mir gesagt hast. Du sagtest, gib mich nicht auf. Ich werde hier sein und dich nicht verlassen. Ich bin an deiner Seite. Ich weiß, das Leben ist nicht so, wie du es dir erträumt hast. Aber dein Lied ist noch nicht zu Ende. Manchmal braucht die Seele einfach einen Moment, um richtig zu trauern. Jervis Campbell, Good Grief.
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1: Im Studio Hanna Messerschmidt. Einigung in letzter Sekunde. Bei der heiß diskutierten Pflegereform haben Union und SPD jetzt doch zusammengefunden. Das Kabinett hat sie auch unmittelbar verabschiedet. Details sind bisher nicht bekannt. Die SPD hatte mehr Entlastungen für die Pflegebedürftigen gefordert. Bundesfamilienministerin Karin Prien zeigt sich offen dafür, die Bezugsdauer des Elterngelds bei 14 Monaten zu belassen. Die geplante Kürzung auf 12 Monate sei für viele Familien schwer umzusetzen, sagte sie dem RND. Die Koalition prüft derzeit diverse Einsparmöglichkeiten. Das Deutschlandticket wird offenbar schon wieder teurer. Laut Rheinischer Post soll der Preis heute neu festgelegt werden. Im Gespräch ist eine Erhöhung um 4 auf dann knapp 67 Euro. Der Koordinierungsrat von Bund, Ländern und Verkehrsbranche müsste den neuen Preis dann noch beschließen. Morgen tritt der Tankrabatt wieder in Kraft. Die Steuern auf Benzin und Diesel sinken um rund 17 Cent pro Liter. Der ADAC rechnet aber damit, dass der Rabatt erst ein, zwei Tage später an der Zapfsäule ankommt. Erst wird noch der teurer eingekaufte Sprit abverkauft.
0: Die Nachrichten wurden bereitgestellt von Regiocast. 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
1: Sonnig ist es heute Vormittag und es bleibt trocken. Erst Richtung Abend sind dann im Westen und Südwesten mehr Wolken unterwegs. Davor wird es nochmal richtig warm. Die Höchstwerte liegen zwischen 21 und 30 Grad. Morgen dann deutlich grauer. Viele Wolken und immer wieder Regen, vereinzelt auch mal ein Gewitter bei 18 bis 26 Grad.
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0: ERF, yes. Ich habe mir gerade die Frage gestellt, wann die vielen kleinen Wunder und Gründe zur Freude im Alltag eigentlich zur Selbstverständlichkeit geworden sind. Das schleicht sich ja total schnell ein, ne? Wo ich das Gefühl habe, boah, eigentlich müsste ich viel dankbarer für all das sein, was ich habe, was mir geschenkt wird, dass ich hier in einem warmen Raum sitze, dass ich einen Kaffee trinken kann, dass ich frisches Wasser habe, dass ich morgens aus einem warmen Bett aufstehe. Nein, es sind alles irgendwie so gefühlte Kleinigkeiten, die aber gar nicht so selbstverständlich sind, für wie selbstverständlich wir sie, glaube ich, oft halten. Ja, kleinen Reminder daran, mal wieder Dankbarkeit in den Alltag einfließen zu lassen und sich einfach bewusst zu machen, was wir alles haben. Jetzt mit den Highlights des Textes von Adriana Costa. Das ist Counting My Blessings.
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2: Ich schaue mich um und sehe all die Dinge, die du getan hast. Dann erfüllst du mich mit deinem Frieden und deiner vollkommenen Liebe. Und sagst mir, du wirst für mich alles zum Guten wenden. Du ebnest mir einen Weg, den ich nicht für möglich gehalten hätte. Von Januar bis Dezember sammle ich Gründe zur Dankbarkeit. Ich muss mich ranhalten, um all deine Güte und alle Wunder zählen zu können. Ich entscheide mich jeden Tag dafür, daran zu denken. Ich mache mir bewusst, wie beschenkt ich bin. Adriana Costa, Counting My Blessings.
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1: Wenn alles zu Ende zu sein scheint, beginnen erst die Möglichkeiten Gottes. Helmut Thielicke.

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1: Auf Fotos wählen wir oft den besten Ausschnitt und löschen Bilder, auf denen wir uns nicht gefallen. Ist doch so, oder? Auch im Alltag zeigen wir in der Regel lieber unsere starken Seiten als unsere Unsicherheit. Gott lässt sich nicht vom äußeren Eindruck täuschen. In der Bibel heißt es, ein Mensch sieht, was vor Augen ist, der Herr aber sieht das Herz an. Das kann zuerst erschrecken, aber eigentlich ist es eine große Entlastung. Vor Gott musst du nichts darstellen und keinen perfekten Eindruck hinterlassen. Er kennt deine Geschichte und sieht trotzdem deinen Wert. Du darfst heute darauf vertrauen, dass Gottes Blick tiefer geht als jeder äußere Schein und voller Liebe ist.
0: Der Spruch des Tages steht in der Bibel. 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
1: Im Studio Hanna Messerschmidt. Bis kurz vor knapp haben Union und SPD gestritten. Jetzt gibt's bei der Pflegereform doch eine Einigung. Das Kabinett hat sie auch direkt auf den Weg gebracht. Was drinsteht, ist bisher aber nicht bekannt. Die SPD hatte für mehr Entlastungen für Pflegebedürftige gekämpft. Bei einer europaweiten Razzia gehen seit dem Morgen mehr als 1000 Einsatzkräfte gegen eine Rockerbande vor. Dabei geht's Berichten nach um die Hells Angels. In Deutschland laufen Einsätze unter anderem in NRW, Baden-Württemberg und Berlin. Es geht um Geldwäsche, Erpressung und Betrug. Der Fahrgastverband Pro Bahn kritisiert die geplante Erhöhung des Deutschland-Ticketpreises. Das soll laut Rheinischer Post um 4 Euro teurer werden und dann knapp 67 Euro kosten. Angesichts des Tankrabatts für Autofahrer fordert der Verband auch einen Rabatt für Nutzer des Deutschland-Tickets. Künstliche Intelligenz macht den Sozialgerichten in Deutschland zu schaffen. Denn immer mehr Menschen erstellen ihre Klagen mithilfe von KI. Dadurch nimmt die Zahl der Klagen zu und die enthalten oft Fehler, was für nochmal mehr Bearbeitungsaufwand an den Gerichten sorgt.
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1: Sonnig bis wolkig ist es gerade und trocken bleibt es auch erstmal. Richtung Abend ziehen dann im Westen mehr Wolken auf. Dazu liegen die Höchstwerte heute zwischen 21 und 30 Grad. Morgen ist es insgesamt wolkiger und im Westen kommen zeitweise Schauer oder auch mal einzelne Gewitter runter. Das Ganze bei 26 Grad maximal.
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Der September verabschiedet sich so langsam aber sicher. ERF Yes ist hier und bevor wir jetzt einfach in den Oktober weiterziehen, gönnen wir dem September doch noch so einen kleinen Abspann. Der hat uns schließlich viele schöne und vor allen Dingen auch helle Stunden dagelassen, im wahrsten Sinne des Wortes. Vielleicht habt ihr sie draußen erwischt, auf dem Heimweg mit Sonnenbrille, beim Kaffee vor der Tür oder vielleicht sogar noch beim Entspannen im Freibad. Ja, solche Momente sind irgendwie alltäglich und genau deshalb übersieht man sie so schnell. Mann. Deshalb die Einladung an euch, gönnt euch doch so einen kleinen September-Reminder und nehmt alles Gute als Geschenk von Gott an. Freut euch drüber. Vielleicht nehmt ihr aus diesem September echt so einen sonnigen Moment mit. Und passend dazu würde ich vorschlagen, spiele ich euch einen Klassiker. September. Welchen Song auch sonst. Das ist Torrin Wells, der dem Ganzen nochmal seinen ganz eigenen Sound gibt als musikalischer Abschied von diesem

Damit können wir den September doch so langsam aber sicher hinter uns lassen. Ihr habt den passenden Song dazu gerade gehört von Torrin Wells bei ERF Yes.

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1: Niemand würde eine Lampe anzünden und dann etwas darüber stülpen oder sie unters Bett stellen. Nein, Lampen werden da aufgestellt, wo jeder, der hereinkommt, sie sehen kann. Denn alles, was verborgen oder geheim ist, wird irgendwann ans Licht gebracht werden, sodass alle es sehen können. Deshalb achtet auf das, was ihr hört. Dem Menschen, der für meine Worte offen ist, wird eine noch tiefere Einsicht geschenkt werden. Doch dem, der nicht zuhört, wird auch das genommen werden, was er zu haben glaubt.
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1: Leichte Bewegung hilft gegen Schmerzen. Ja, das nenne ich doch mal eine gute Nachricht. Also hämmernde Kopfschmerzen oder entzündende Gelenke, das sind so Symptome, da schmerzt, glaube ich, schon allein der Gedanke an sportliche Aktivitäten. Und trotzdem empfiehlt ein Forschungsteam genau das im Fachmagazin Pain Report. Es hat sich die Ergebnisse von rund 160 Studien zu dem Thema angeschaut und die bestätigen nochmal, dass Bewegung akute und chronische Schmerzen wirkungsvoll reduzieren kann. Bei chronischen Schmerzen sogar besser als gängige Medikamente. Wie abgefahren ist das, oder? Wichtig ist aber, dass man es nicht übertreibt, ne? Also leichte Bewegung und kurze Einheiten bringen mehr als hartes und langes Training. Mehr als 2 Stunden pro Woche sind übrigens nicht nötig. Bewegt man sich, dann schüttet der Körper Botenstoffe wie Serotonin oder Endorphine aus und die hemmen Entzündungen und verändern auch, wie das Gehirn auf Schmerzen reagiert. Langfristig kann es sie besser tolerieren und außerdem steigert die Bewegung die Laune. Alles in allem eine gute Sache.

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1: Im Studio Colin Mock. Die Bundesregierung hat sich jetzt doch geeinigt und die Pflegereform auf den Weg gebracht. Damit sich die Pflegeversicherung weiter finanzieren kann, sollen unter anderem die Beiträge für Kinderlose steigen. Außerdem soll künftig genauer geprüft werden, ob ein Pflegefall vorliegt oder nicht. Fast jeder zweite Mensch in Europa ist in diesem Jahr schon schlechter oder sehr schlechter Luftqualität ausgesetzt gewesen. In Nordamerika sind es sogar 2/3. Grund für die hohen Werte waren auch die extremen Hitzewellen und Waldbrände dieses Jahr, heißt es vom EU-Klimadienst Copernicus. Mehr als 1000 Einsatzkräfte gehen seit dem frühen Morgen in Deutschland und 3 anderen Ländern gegen eine Rockerbande vor. Berichten zufolge geht es dabei um die Hells Angels. Wegen des Verdachts auf Geldwäsche sollen mehrere Haftbefehle vollstreckt und knapp 50 Millionen Euro beschlagnahmt werden. Morgen tritt der Tankrabatt wieder in Kraft. Die Steuern auf Benzin und Diesel sinken um rund 17 Cent pro Liter. Der ADAC rechnet aber damit, dass der Rabatt erst 1-2 Tage später an der Zapfsäule ankommt. Erst wird noch der teurer eingekaufte Sprit abverkauft.
0: Die Nachrichten wurden bereitgestellt von Regiocast. 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
2: Sonnig bis wolkig ist es gerade und trocken bleibt es auch erstmal. Richtung Abend ziehen dann im Westen mehr Wolken auf. Dazu liegen die Höchstwerte heute zwischen 21 und 30 Grad. Morgen ist es insgesamt wolkiger und im Westen kommen zeitweise Schauer oder auch mal einzelne Gewitter runter. Das Ganze bei 26 Grad maximal.

Es ist der 30. September und ihr hört ERF Yes. Morgen bedeutet das, es ist der 1. Oktober. Ja, und weil da unser großer Spendentag ist, Hoffnung in die Welt senden, gibt's für euch schon heute das Update der wichtigsten Änderungen im kommenden Monat. Ab morgen, da sinkt ja die Energiesteuer auf Benzin und Diesel bis Jahresende um insgesamt rund 17 Cent. Das bedeutet für euch schon mal, tanken wird ein bisschen günstiger. Seid ihr aber Bahnfahrer, dann ist diese Info für euch. An deutschen Bahnhöfen wird schrittweise bis zum 15. Oktober ein Alkoholverbot eingeführt. Verschlossene Flaschen dürft ihr aber weiterhin dabei haben. Eine smarte Sache kommt im Oktober außerdem auf uns zu, wie ich finde. Vorsorgedokumente, wie zum Beispiel so eine Patientenverfügung, die können ab sofort digital hinterlegt werden. Im Ernstfall soll das den Zugriff erleichtern. Das einzige Manko an der ganzen Sache ist, dass ihr die Dokumente leider nicht selbst hochladen könnt. Das übernehmen aber registrierte Stellen für euch. Solltet ihr endlich mal wieder die Hecke schneiden wollen, mit der allerhöchste Eisenbahn, dann lasst euch gesagt sein, ab morgen ist es wieder erlaubt. Und last but not least, Thema Zeitumstellung. In der Nacht auf den 25. Oktober wird die Uhr um eine Stunde zurückgedreht. Das bedeutet, ihr könnt eine Stunde mehr schlafen, wenn euer innerer Wecker mitspielt. Und falls nicht, dann liegen wir euch natürlich wie gewohnt mit der schönsten Popmusik in den Ohren.

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1: Du musst nicht alles im Griff haben. Musst nicht immer den Starken spielen. Du musst nicht alles in der Hand haben. Gott hat dich in seiner Hand. Du musst nicht für alles die Lösung haben. Musst nicht alles wieder gerade biegen. Du musst nicht sofort einen Plan für alles haben. Du darfst erleben, wie er eingreift und dich festhält. Alan Scott, Hold It All.
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0: Joseph O'Brien. Ja, der steht diese Woche im Fokus bei ERF Yes, denn sein Debüt What's Good For Me ist unser Album der Woche. Seit 2019 veröffentlicht Joseph O'Brien schon Singles.
1: Singles?
0: Singles?
1: Ja, er singt in den Singles.
0: Das war ein leichter Versprecher. Singles, sein erstes Album ist trotzdem jetzt draußen. Manuela Udrich, gibt's eine Erklärung dafür, dass es so lange bis zum Debütalbum gedauert hat?
1: Also ich glaube, dieser klischeehafte Satz, gut Ding will Weile haben, der passt hier ganz gut. Denn Joseph O'Brien musste erstmal herausfinden, wer er eigentlich als Künstler ist und was er wirklich für Musik machen möchte. Im Podcast mit Matthew West, da verrät er, dass er jahrelang Songs geschrieben hat, von denen er dachte, die werden meinem Label gefallen und bei christlichen Radiostationen gut ankommen und da dann viel gespielt werden. Anstatt einfach Songs zu schreiben, die ihn selbst begeistert haben, die das ausdrücken, was sein Herz wirklich fühlt. Aber jetzt mit seinem Debütalbum ist es anders. Erstmals, so sagt er, fühle es sich authentisch an, vom Sound her, aber vor allem inhaltlich.
0: Okay, da frage ich mich jetzt natürlich ein bisschen, wo ist denn inhaltlich der Unterschied zu vorher? Weil Joseph O'Brien hat ja von Anfang an eigentlich über seinen Glauben an Gott gesungen und das tut er ja immer noch.
1: Ja, das stimmt. Aber vorher war es alles etwas oberflächlicher und allgemeiner gehalten. Aber Joseph O'Brien sagt, er möchte Songs schreiben, die tiefer gehen. Er möchte zeigen, dass es zum Glauben dazugehört, sich auch mit den großen, schwierigen Fragen auseinanderzusetzen, auch mit Zweifeln und Niederlagen zu kämpfen. Und deshalb habe er sich viele Gedanken über seine Texte gemacht, jede Zeile bewusst gewählt und noch nie sei er so begeistert von seiner eigenen Musik gewesen.
0: Wow, da bin ich jetzt aber mal gespannt. Gibt's einen Song, wo du sagst, ja, da merkt man das besonders.
1: Ja, ein sehr gutes Beispiel ist der Song Sentimental Prison. Der geht inhaltlich tief und die Lyrics sind sehr bildlich und metaphorisch gewählt. Es geht darum, sich in Gedanken ständig um die eigenen Fehler zu drehen und sich davon gefangen zu fühlen. Joseph O'Brien singt darin, ich habe mir diese Wände selbst aufgebaut. Mit jeder schlechten Entscheidung kam ein neuer Stein hinzu. Ich habe vergessen, dass ich frei bin. Frei zu leben und frei dieses Gefängnis zu verlassen. Aber Gott, du hältst den Schlüssel in der Hand. Du hast mir längst vergeben, dass ich im Gefühlsgefängnis lebe. Musikalisch ist der Song eher schlicht gehaltener Akustikpop, sodass der Fokus wirklich auf den Lyrics liegt. Und nicht nur Joseph O'Brien selbst ist hier zu hören, sondern auch Musikerkollegin Tarian.
0: Das klingt sehr vielversprechend, wenn du mich fragst. Mhm. Da wollen wir jetzt unbedingt reinhören. Also vom Album der Woche What's Good For Me kommen hier Joseph O'Brien und Tarian mit Sentimental Prison bei ERF Yes.

0: Chisel for Brian featuring Therion. Das ist A Sentimental Prison bei ERF Yes vom Album der Woche.
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1: Im Studio Colin Mock. Nach heftigen Diskussionen bis zur letzten Sekunde haben sich Union und SPD bei der Pflegereform geeinigt und das Paket direkt auf den Weg gebracht. Geplant sind unter anderem höhere Beiträge für Menschen ohne Kinder. Außerdem soll eine Expertenkommission weitere tiefergreifende Maßnahmen erarbeiten. Mit einer großen Razzia ist die Polizei gegen die Hells Angels vorgegangen. Mehr als 1000 Einsatzkräfte waren am Morgen in Deutschland und weiteren Ländern im Einsatz. Mehrere Haftbefehle wurden vollstreckt. Gegen die Rockerbande wird unter anderem wegen Geldwäsche, Betrug und Erpressung ermittelt. Das Deutschlandticket wird offenbar schon wieder teurer. Laut Rheinischer Post soll der Preis heute neu festgelegt werden. Im Gespräch ist eine Erhöhung um 4 auf dann knapp 67 Euro. Der Koordinierungsrat von Bund, Ländern und Verkehrsbranche müsste den neuen Preis dann noch beschließen. Auto gemietet und einfach weiterverkauft. Und der Käufer darf den Wagen behalten. So hat es das Landgericht Köln jetzt entschieden. In dem Fall konnte der Käufer laut Gericht nicht erkennen, dass es sich um einen Mietwagen handelt. Inwiefern der Verkäufer bestraft wird, ist noch offen.
0: 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Und jetzt das Wetter bei ERF Yes.
2: Sonnig bis wolkig ist es gerade und trocken bleibt es auch erstmal. Richtung Abend ziehen dann im Westen mehr Wolken auf. Dazu liegen die Höchstwerte heute zwischen 21 und 30 Grad. Morgen ist es insgesamt wolkiger und im Westen kommen zeitweise Schauer oder auch mal einzelne Gewitter runter. Das Ganze bei 26 Grad maximal.

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1: Auf Fotos wählen wir oft den besten Ausschnitt und löschen Bilder, auf denen wir uns nicht gefallen. Ist doch so, oder? Auch im Alltag zeigen wir in der Regel lieber unsere starken Seiten als unsere Unsicherheit. Gott lässt sich nicht vom äußeren Eindruck täuschen. In der Bibel heißt es, ein Mensch sieht, was vor Augen ist, der Herr aber sieht das Herz an. Das kann zuerst erschrecken, aber eigentlich ist es eine große Entlastung. Vor Gott musst du nichts darstellen und keinen perfekten Eindruck hinterlassen. Er kennt deine Geschichte und sieht trotzdem deinen Wert. Du darfst heute darauf vertrauen, dass Gottes Blick tiefer geht als jeder äußere Schein und voller Liebe ist.
0: Der Spruch des Tages steht in der Bibel. 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

Der September verabschiedet sich so langsam aber sicher. ERF Yes ist hier und bevor wir jetzt einfach in den Oktober weiterziehen, gönnen wir dem September doch noch so einen kleinen Abspann. Der hat uns schließlich viele schöne und vor allen Dingen auch helle Stunden dagelassen, im wahrsten Sinne des Wortes. Vielleicht habt ihr sie draußen erwischt, auf dem Heimweg mit Sonnenbrille, beim Kaffee vor der Tür oder vielleicht sogar noch beim Entspannen im Freibad. Ja, solche Momente sind irgendwie alltäglich und genau deshalb übersieht man sie so schnell. Mann. Deshalb die Einladung an euch, gönnt euch doch so einen kleinen September-Reminder und nehmt alles Gute als Geschenk von Gott an. Freut euch drüber. Vielleicht nehmt ihr aus diesem September echt so einen sonnigen Moment mit. Und passend dazu würde ich vorschlagen, spiele ich euch einen Klassiker. September. Welchen Song auch sonst. Das ist Torrin Wells, der dem Ganzen nochmal seinen ganz eigenen Sound gibt, als musikalischer Abschied von diesem sonnigen Monat.

Und damit können wir den September doch so langsam aber sicher hinter uns lassen. Ihr habt den passenden Song dazu gerade gehört von Torrin Wells bei ERF Yes.

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1: Im Studio Colin Mock. Die Bundesregierung hat sich jetzt doch geeinigt und die Pflegereform auf den Weg gebracht. Damit sich die Pflegeversicherung weiter finanzieren kann, sollen unter anderem die Beiträge für Kinderlose steigen. Außerdem soll künftig genauer geprüft werden, ob ein Pflegefall vorliegt oder nicht. Angriffe auf Polizisten, Pflegekräfte, Ärzte, Zugbegleiter oder Busfahrer sollen härter bestraft werden. Auch das hat das Bundeskabinett beschlossen. Die Mindeststrafe für solche Übergriffe soll demnach von 3 auf 6 Monate steigen. Bei schweren Angriffen drohen bis zu 10 Jahre Haft. Das Deutschlandticket kostet nächstes Jahr 66,80 Euro und damit knapp 4 Euro mehr als momentan. Darauf hat sich der Koordinierungsrat von Bund, Ländern und Verkehrsbranche geeinigt. Der Preis richtet sich nach einem Index, der etwa Personal, Energie und Betriebskosten berücksichtigt. In Bolivien könnte in 90 Jahren Deutsch gesprochen werden. Das hat zumindest die University of Pennsylvania ausgerechnet. Grund sind die Mennoniten, eine deutschsprachige Glaubensgemeinschaft mit vielen Kindern. Sie könnten dann die Mehrheit stellen. Die Uni warnt aber gleichzeitig vor vorschnellen Schlüssen.
0: 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Und jetzt das Wetter bei ERF Yes.
2: Sonnig bis wolkig ist es gerade und trocken bleibt es auch erstmal. Richtung Abend ziehen dann im Westen mehr Wolken auf. Dazu liegen die Höchstwerte heute zwischen 21 und 30 Grad. Morgen ist es insgesamt wolkiger und im Westen kommen zeitweise Schauer oder auch mal einzelne Gewitter runter. Das Ganze bei 26 Grad maximal.

0: 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Ich habe mir gerade die Frage gestellt, wann die vielen kleinen Wunder und Gründe zur Freude im Alltag eigentlich zur Selbstverständlichkeit geworden sind. Das schleicht sich ja total schnell ein, ne? Wo ich das Gefühl habe, boah, eigentlich müsste ich viel dankbarer für all das sein, was ich habe, was mir geschenkt wird, dass ich hier in einem warmen Raum sitze, dass ich einen Kaffee trinken kann, dass ich frisches Wasser habe, dass ich morgens aus einem warmen Bett aufstehe. Nein, es sind alles irgendwie so gefühlte Kleinigkeiten, die aber gar nicht so selbstverständlich sind, für wie selbstverständlich wir sie, glaube ich, oft halten. Ja, kleinen Reminder daran, mal wieder Dankbarkeit in den Alltag einfließen zu lassen und sich einfach bewusst zu machen, was wir alles haben. Jetzt mit den Highlights des Textes von Adriana Costa. Das ist Counting My Blessings.
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2: Ich schaue mich um und sehe all die Dinge, die du getan hast. Dann erfüllst du mich mit deinem Frieden und deiner vollkommenen Liebe. Und sagst mir, du wirst für mich alles zum Guten wenden. Du ebnest mir einen Weg, den ich nicht für möglich gehalten hätte. Von Januar bis Dezember sammle ich Gründe zur Dankbarkeit. Ich muss mich ranhalten, um all deine Güte und alle Wunder zählen zu können. Ich entscheide mich jeden Tag dafür, daran zu denken. Ich mache mir bewusst, wie beschenkt ich bin. Adrian Acosta, Counting My Blessings.
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0: auf ein Wort.
1: Was hältst du dich mit dem Splitter im Auge deines Freundes auf, wenn du einen Balken im eigenen Auge hast? Wie kommst du auf den Gedanken zu sagen, Freund, lass mich dir helfen, diesen Splitter aus deinem Auge zu ziehen, wenn du nicht über den Balken in deinem eigenen Auge hinausschauen kannst? Du Heuchler, entferne zuerst einmal den Balken aus deinem eigenen Auge. Dann wirst du vielleicht gut genug sehen, um den Splitter aus dem Auge deines Freundes zu ziehen.
0: Auf ein Wort mit Jesus. 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
1: Leichte Bewegung hilft gegen Schmerzen. Ja, das nenne ich doch mal eine gute Nachricht. Also hämmernde Kopfschmerzen oder entzündende Gelenke, das sind so Symptome, da schmerzt, glaube ich, schon allein der Gedanke an sportliche Aktivitäten. Und trotzdem empfiehlt ein Forschungsteam genau das im Fachmagazin Pain Reports. Es hat sich die Ergebnisse von rund 160 Studien zu dem Thema angeschaut und die bestätigen nochmal, dass Bewegung akute und chronische Schmerzen wirkungsvoll reduzieren kann. Bei chronischen Schmerzen sogar besser als gängige Medikamente. Wie abgefahren ist das, oder? Wichtig ist aber, dass man es nicht übertreibt, ne? Also leichte Bewegung und kurze Einheiten bringen mehr als hartes und langes Training. Mehr als 2 Stunden pro Woche sind übrigens nicht nötig. Bewegt man sich, dann schüttet der Körper Botenstoffe wie Serotonin oder Endorphine aus und die hemmen Entzündungen und verändern auch, wie das Gehirn auf Schmerzen reagiert. Langfristig kann es sie besser tolerieren und außerdem steigert die Bewegung die Laune. Alles in allem eine gute Sache.

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1: Im Studio Colin Mock. 66,80 Euro. So viel soll das Deutschlandticket ab Januar kosten. Aktuell sind es noch vier weniger. Der neue Preis orientiert sich unter anderem an den Kosten für Personal und Energie. Rund 14,5 Millionen Menschen nutzen das Deutschlandticket. Eingeführt wurde es vor 3 Jahren als 49-Euro-Ticket. Nach heftigen Diskussionen bis zur letzten Sekunde haben sich Union und SPD bei der Pflegereform geeinigt und das Paket direkt auf den Weg gebracht. Geplant sind unter anderem höhere Beiträge für Menschen ohne Kinder. Außerdem soll eine Expertenkommission weitere tiefergreifende Maßnahmen erarbeiten. VW setzt seinen harten Sparkurs weiter fort. Der Autobauer kündigt zum Jahresende etliche Tarifverträge. Darunter ist auch der wichtige Manteltarifvertrag, der Arbeitsbedingungen wie Urlaub, Arbeitszeit und Kündigungsfristen regelt. Die Gewerkschaft IG Metall spricht von einem üblen Foul. Künstliche Intelligenz macht den Sozialgerichten in Deutschland zu schaffen. Denn immer mehr Menschen erstellen ihre Klagen mithilfe von KI. Dadurch nimmt die Zahl zu und sie enthalten oft Fehler, was für nochmal mehr Bearbeitungsaufwand bei den Gerichten sorgt.
0: 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Und jetzt das Wetter bei ERF Yes.
1: Sonnig ist es gerade in vielen Ecken, trocken noch dazu. Nur im Westen und Südwesten schieben sich zum Abend mehr Wolken rein. Und die Höchstwerte liegen heute bei 21 bis 30 Grad. Morgen wird es dann deutlich grauer. Da kommen von Westen her Wolken und immer wieder Regen, vereinzelt auch mal ein Gewitter. Maximal sind dann noch 26 Grad drin.

0: Joseph O'Brien. Ja, der steht diese Woche im Fokus bei ERF Yes, denn sein Debüt What's Good For Me ist unser Album der Woche. Seit 2019 veröffentlicht Joseph O'Brien schon Singles.
1: Singles?
0: Singles?
1: Ja, er singt in den Singles.
0: Das war ein leichter Versprecher. Singles? Sein erstes Album ist trotzdem jetzt draußen. Manuela Udrich, gibt's eine Erklärung dafür, dass es so lange bis zum Debütalbum gedauert hat?
1: Also ich glaube, dieser klischeehafte Satz, gut Ding will Weile haben, der passt hier ganz gut. Denn Joseph O'Brien musste erstmal herausfinden, wer er eigentlich als Künstler ist und was er wirklich für Musik machen möchte. Im Podcast mit Matthew West, da verrät er, dass er jahrelang Songs geschrieben hat, von denen er dachte, die werden meinem Label gefallen und bei christlichen Radiostationen gut ankommen und da dann viel gespielt werden, anstatt einfach Songs zu schreiben, die ihn selbst begeistert haben, die das ausdrücken, was sein Herz wirklich fühlt. Aber jetzt mit seinem Debütalbum ist es anders. Erstmals, so sagt er, fühle es sich authentisch an, vom Sound her, aber vor allem inhaltlich.
0: Okay, da frage ich mich jetzt natürlich ein bisschen, wo ist denn inhaltlich der Unterschied zu vorher? Weil Joseph O'Brien hat ja von Anfang an eigentlich über seinen Glauben an Gott gesungen und das tut er ja immer noch.
1: Ja, das stimmt. Aber vorher war es alles etwas oberflächlicher und allgemeiner gehalten. Aber Joseph O'Brien sagt, er möchte Songs schreiben, die tiefer gehen. Er möchte zeigen, dass es zum Glauben dazugehört, sich auch mit den großen, schwierigen Fragen auseinanderzusetzen, auch mit Zweifeln und Niederlagen zu kämpfen. Und deshalb habe er sich viele Gedanken über seine Texte gemacht, jede Zeile bewusst gewählt und noch nie sei er so begeistert von seiner eigenen Musik gewesen.
0: Wow, da bin ich jetzt aber mal gespannt. Gibt es einen Song, wo du sagst, ja, da merkt man das besonders?
1: Ja, ein sehr gutes Beispiel ist der Song Sentimental Prison. Der geht inhaltlich tief und die Lyrics sind sehr bildlich und metaphorisch gewählt. Es geht darum, sich in Gedanken ständig um die eigenen Fehler zu drehen und sich davon gefangen zu fühlen. Joseph O'Brien singt darin, ich habe mir diese Wände selbst aufgebaut. Mit jeder schlechten Entscheidung kam ein neuer Stein hinzu. Ich habe vergessen, dass ich frei bin. Frei zu leben und frei dieses Gefängnis zu verlassen. Aber Gott, du hältst den Schlüssel in der Hand. Du hast mir längst vergeben, dass ich im Gefühlsgefängnis lebe. Musikalisch ist der Song eher schlicht gehaltener Akustikpop, sodass der Fokus wirklich auf den Lyrics liegt. Und nicht nur Joseph O'Brien selbst ist hier zu hören, sondern auch Musikerkollegin Tarian.
0: Das klingt sehr vielversprechend, wenn du mich fragst. Mhm. Da wollen wir jetzt unbedingt reinhören. Also vom Album der Woche What's Good For Me kommen hier Joseph O'Brien und Tarian mit Sentimental Prison bei ERF Yes.

Joseph O'Brien featuring Therion. Das ist Sentimental Prison bei ERF Yes vom Album der Woche.

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1: Manchmal kann es sich richtig brutal anfühlen, ehrlich zu Gott zu sein. Aber ich kann auch nicht so tun, als wäre ich jemand, der ich nicht bin. Ich war am Boden und wachse von dort langsam wieder hervor wie eine Blume aus der Erde. Was jetzt noch zerbrochen ist, wird bald wunderschön sein. Ich habe nie behauptet, alles zu verstehen. Ein paar Dinge weiß ich, aber ich habe auch immer noch so einige Zweifel. Ich muss gar nicht lange suchen, um Fehler bei mir zu entdecken. Die meisten meiner Probleme kann wirklich nur der Himmel lösen. Jedes Herz hat seine Narben, meins genauso wie deins. Aber am Ende des Tages ist es doch so, selbst Rosen haben Dornen. Ich bin zerbrochen, gefallen und doch erwählt. Selbst im tiefsten Schmerz kann Gottes Licht immer noch hindurchscheinen. Katie Nicole, Thorns.
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Es ist der 30. September und ihr hört ERF Yes. Morgen bedeutet das, es ist der 1. Oktober. Ja, und weil da unser großer Spendentag ist, Hoffnung in die Welt senden, gibt's für euch schon heute das Update der wichtigsten Änderungen im kommenden Monat. Ab morgen, da sinkt ja die Energiesteuer auf Benzin und Diesel bis Jahresende um insgesamt rund 17 Cent. Das bedeutet für euch schon mal, tanken wird ein bisschen günstiger. Seid ihr aber Bahnfahrer, dann ist diese Info für euch. An deutschen Bahnhöfen wird schrittweise bis zum 15. Oktober ein Alkoholverbot eingeführt. Verschlossene Flaschen dürft ihr aber weiterhin dabei haben. Eine smarte Sache kommt im Oktober außerdem auf uns zu, wie ich finde. Vorsorgedokumente, wie zum Beispiel so eine Patientenverfügung, die können ab sofort digital hinterlegt werden. Im Ernstfall soll das den Zugriff erleichtern. Das einzige Manko an der ganzen Sache ist, dass ihr die Dokumente leider nicht selbst hochladen könnt. Das übernehmen aber registrierte Stellen für euch. Solltet ihr endlich mal wieder die Hecke schneiden wollen, mit der allerhöchste Eisenbahn, dann lasst euch gesagt sein, ab morgen ist es wieder erlaubt. Und last but not least, Thema Zeitumstellung. In der Nacht auf den 25. Oktober wird die Uhr um eine Stunde zurückgedreht. Das bedeutet, ihr könnt eine Stunde mehr schlafen, wenn euer innerer Wecker mitspielt. Und falls nicht, dann liegen wir euch natürlich wie gewohnt mit der schönsten Popmusik in den Ohren.

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1: Im Studio Colin Mock. Das Deutschlandticket kostet nächstes Jahr 66,80 Euro und damit knapp 4 Euro mehr als momentan. Darauf hat sich der Koordinierungsrat von Bund, Ländern und Verkehrsbranche geeinigt. Der Preis richtet sich nach einem Index, der etwa Personal, Energie- und Betriebskosten berücksichtigt. Die Bundesregierung hat sich jetzt doch geeinigt und die Pflegereform auf den Weg gebracht. Damit sich die Pflegeversicherung weiter finanzieren kann, sollen unter anderem die Beiträge für Kinderlose steigen. Außerdem soll künftig genauer geprüft werden, ob ein Pflegefall vorliegt oder nicht. Die umstrittene Zuckersteuer auf Getränke wird konkreter. Zero-Getränke oder alkoholfreies Bier sollen laut neuem Gesetzentwurf nicht darunter fallen, berichtet das Handelsblatt. Besteuert werden sollen dagegen klassische Softdrinks und gesüßte Säfte. Nach dem Prinzip, je mehr Zucker, desto höher die Abgabe. Die Polizei ist heute Morgen mit einem Großeinsatz gegen die Hells Angels vorgegangen. Vor allem in NRW, aber auch in Berlin und Baden-Württemberg wurden Wohnungen durchsucht und Haftbefehle vollstreckt. Gegen die Rockerbande wird unter anderem wegen Geldwäsche, Betrug und Erpressung ermittelt.
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1: Viele Wolken gibt es heute Abend, vor allem im Westen, und in der Nacht wird es öfter nass mit Regen. Vereinzelt ist auch mal ein Gewitter dabei. Die Tiefstwerte liegen zwischen 17 und 4 Grad. Morgen bleibt es in der Westhälfte grau und regnerisch. Weiter östlich kommt später mehr Bewölkung rein. Meist bleibt es aber noch trocken bei maximal 26 Grad.

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1: Hilf mir zu erkennen, dass die Dunkelheit in Wirklichkeit der Schatten deiner liebevoll ausgestreckten Hand ist. Catherine Marshall.

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2: Im Studio Colin Mock. 66,80 €. So viel soll das Deutschlandticket ab Januar kosten. Aktuell sind es noch viel weniger. Der neue Preis orientiert sich unter anderem an den Kosten für Personal und Energie. Rund 14,5 Millionen Menschen nutzen das Deutschlandticket. Eingeführt wurde es vor 3 Jahren als 49-Euro-Ticket. Nach heftigen Diskussionen bis zur letzten Sekunde haben sich Union und SPD bei der Pflegereform geeinigt und das Paket direkt auf den Weg gebracht. Geplant sind unter anderem höhere Beiträge für Menschen ohne Kinder. Außerdem soll eine Expertenkommission weitere tiefergreifende Maßnahmen erarbeiten. Angriffe auf Polizisten, Pflegekräfte, Ärzte, Zugbegleiter oder Busfahrer sollen härter bestraft werden. Auch das hat das Bundeskabinett beschlossen. Die Mindeststrafe für solche Übergriffe soll demnach von 3 auf 6 Monate steigen. Bei schweren Angriffen drohen bis zu 10 Jahre Haft. Es läuft aktuell eh schon nicht so rund für das DFB-Team. Jetzt fällt auch noch Nico Schlotterbeck aus. Der BVB-Innenverteidiger hat sich im Training verletzt und musste abreisen. Morgen trifft Deutschland in der Nations League auf Serbien. Sonntag geht's dann noch wieder gegen Griechenland.
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2: Viele Wolken gibt's heute Abend, vor allem im Westen, und in der Nacht wird's öfter nass mit Regen, vereinzelt ist auch mal ein Gewitter dabei. Die Tiefstwerte liegen zwischen 17 und 4 Grad. Morgen bleibt's in der Westhälfte grau und regnerisch, weiter östlich kommt später mehr Bewölkung rein. Meist bleibt's aber noch trocken bei maximal 26 Grad.
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1: Auf Fotos wählen wir oft den besten Ausschnitt und löschen Bilder, auf denen wir uns nicht gefallen. Ist doch so, oder? Auch im Alltag zeigen wir in der Regel lieber unsere starken Seiten als unsere Unsicherheit. Gott lässt sich nicht vom äußeren Eindruck täuschen. In der Bibel heißt es, ein Mensch sieht, was vor Augen ist, der Herr aber sieht das Herz an. Das kann zuerst erschrecken, aber eigentlich ist es eine große Entlastung. Vor Gott musst du nichts darstellen und keinen perfekten Eindruck hinterlassen. Er kennt deine Geschichte und sieht trotzdem deinen Wert. Du darfst heute darauf vertrauen, dass Gottes Blick tiefer geht als jeder äußere Schein und voller Liebe ist.
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1: Man verpasst eine Menge Spaß, wenn man nicht über sich selbst lachen kann. Sarah Janet Duncan.

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Vater unser im Himmel, geheiligt werde dein Name, dein Reich komme, dein Wille geschehe, wie im Himmel so auf Erden. Unser tägliches Brot gib uns heute und vergib uns unsere Schuld, wie auch wir vergeben unseren Schuldigern. Und führe uns nicht in Versuchung, sondern erlöse uns von dem Bösen. Denn dein ist das Reich und die Kraft und die Herrlichkeit in Ewigkeit. Amen.

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1: Kinder merken ja erstaunlich schnell, ob Erwachsene selbst tun, was sie von anderen verlangen. Wenn jemand schöne Regeln predigt, aber selbst anders handelt, ist das unauthentisch. Jesus kritisiert genau diese Spannung bei den Schriftgelehrten von damals und sagt über sie: Alles nun, was sie euch sagen, das tut und haltet. Aber nach ihren Werken sollt ihr nicht handeln, denn sie sagen's zwar, tun's aber nicht. Authentizität entsteht also nicht nur durch kluge Worte, sondern vor allem durch ein glaubwürdiges Leben. Niemand lebt vollkommen und Jesus verlangt auch nicht, dass wir fehlerlos sind. Echt sein heißt, eigene Fehler zuzugeben und sich immer wieder neu an Gott auszurichten. Deine Aufrichtigkeit kann heute mehr bewegen als eine perfekte Rede. Geh deinen Weg deshalb ehrlich und mutig weiter.
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ERF Yes, weil Jesus auf dich wartet.